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1: 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Es ist 3 Uhr.
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3: 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Es ist 4 Uhr.
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2: Es ist 5 Uhr.
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2: Es ist 6 Uhr.
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0: 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Es ist 7 Uhr.
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14: Mit mir, hi, um 8 Uhr. Ich bin Easy. Schön, dass ihr mit dabei seid heute an diesem Dienstagmorgen. Und Leute, ich muss sagen, wir haben so viele nice Songs jetzt mit in der Playlist noch. In dieser Stunde, Zeit steht von Trettmann und Ali Neumann. Außerdem gleich noch mit dabei, schon relativ zeitnah, würde ich sagen, 01099 mit ihrem Classic Durstlöscher. Und das hier sind Finch & Green mit Koh Phangan. Ich würde sagen, wir starten rein, oder? Lasst uns anfangen. Let's go!

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2: Jede Woche haben wir für euch hier auf Absolut Germany die besten Newcomer der Woche. Oder eher gesagt aus Deutschland. Denn sie können was, sie haben was drauf und wir geben die Plattform. Immer montags ab 20 Uhr. Und in dieser Woche ist eine Band bei uns am Start. Und ich freue mich total, weil ich finde die richtig, richtig cool. Seit 2022 gibt es die. Die heißen Yara. Sie kommen aus Mannheim und Heidelberg. Und hinter Yara stecken Jakob, Lisa, Julius und Giovanni. Und jetzt müsst ihr uns unbedingt mal verraten, wenn man so am Anfang seiner Karriere steht, ne? Was ist denn euer größtes Ziel? Was wollt ihr unbedingt erreichen?
3: Unser größtes Ziel als Band ist, eine McDonald's-Kooperation zu machen, so einen eigenen Burger zu entwerfen und Pappaufsteller von uns in jedem Restaurant.
2: Ja, das stelle ich mir cool vor, ne? Finde ich auch geil. So ein eigener Burger mit Absolut Germany, kann ich verstehen, hätte ich auch. Also, das ist doch Ziel, vielleicht ein Ziel, was man auch erreichen kann. Ich finde das gar nicht so weit weg. Hier auf Absolut Germany hören wir jetzt in den Song von Yara rein. Und zwar heißt der Bademeister. Und ich muss sagen, ich finde es so cool, was die machen. Das ist einfach Indie-Pop aus Deutschland jetzt für euch hier auf Deutschlands Mainstage.

0: Wir freuen uns jederzeit hier auf Absolut Germany, wenn ihr euch mal reinmeldet. Hi, einen schönen guten Morgen wünsche ich euch. Ich bin Easy und das könnt ihr ganz einfach machen per WhatsApp. Das ist die 0160 4 800 706. Und das hat auch die Nadine gemacht aus Augsburg. Und ich glaube, sie ist jetzt sehr glücklich, wenn ich den nächsten Song anschmeiße. Denn Deichkind, damit verbindet sie einfach alles.
1: Ich war am Wochenende bei meiner besten Freundin in Sachsen. Und dann waren wir unterwegs. Es kam Deichkind mit Limit auf eurem Sender. Und dann haben wir uns einfach drüber unterhalten, wie cool das ist, dass wir einfach wieder Lieder aus unserer Zeit hören. Und die sind und bleiben einfach der Hammer.
0: Yes, und weil die der Hammer sind, Nadine, und für alle anderen, die sie auch feiern, habe ich jetzt hier genau Deichkind mit Limit auf Deutschlands Mainstage. Das ist Absolut Germany. Schön, dass

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Kaffee hier auf Absolut Germany schnappe ich mir jetzt und schmeiß euch Chicago-Musik an. So heißt auch das Album, was am 28. August kommt. Und der Song, der ist mit drauf. Das ist Geld. Ich bin Easy. Schön, dass ihr mit dabei seid. Hi!

Außenseiter, Spitzenreiter. So kann doch nur das Album von Finch heißen, oder? Ich hatte so einen geilen Titel. Und mit drauf ist dieser Song. Das Album ist im letzten Monat rausgekommen und ist noch ganz fresh und neu hier bei uns. Das ist der Song Tanke. Das ist Finch auf Deutschlands Mainstage. Jetzt für euch.

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15: Jawohl, Leute, was geht, was geht? Ich bin Easy hier um 9 Uhr und die Laune ist oben. Alles ist oben. Die Songs sind oben. Mir hat gerade ein bisschen das Wort gefehlt. Aber abgelenkt habe mich Luciano, den habe ich mit einem Banger-Song gleich mit am Start. Und zwar Another Vibe. Und jetzt starten wir erstmal rein mit einer Kombi, die irgendwie so gut passt. So als würden die im Duo schon Jahre Musik machen. Dabei ist das deren erster gemeinsamer Song und sie sind auch kein Duo. So, Mensch, die Rede war jetzt lang. Hier sind Montez und Sido für euch auf Absolut Germany mit ihrer Nummer Glück. Schön, dass ihr da seid. Hi.

einen schönen guten Morgen. 8:50 haben wir es hier auf Absolut Germany. Ich bin Easy, ich bin 26 Jahre alt und ich besitze jetzt eine Blechschere. Ja, wir sind jetzt in dem Alter, wo wir in den Baumarkt gehen und die ganzen Dinge für irgendwelche Projekte einfach kaufen. Ich habe nämlich mir eine Magnettafel selber gebastelt und musste Blech zuschneiden und habe dann eine Blechschere gekauft. Ich wollte gerade Bastelschere sagen. Nee, damit geht's auf jeden Fall nicht. Ende vom Lied ist jetzt, ich habe die Magnettafel geschafft. Die sieht cool aus, die hängt jetzt bei mir. Meine Finger tun jetzt aber weh, weil die sind wund. Und ich habe jetzt diese Blechschere einmal in Benutzung gehabt und die liegt jetzt zu Hause rum. Und ich frage mich, ob ich die jemals wieder benutze. Vielleicht kennt ihr das auch, wenn ihr so kleine DIY-Mäuse seid. Dass man immer alles kauft und denkt, ach, das werde ich schon noch benutzen. Ja, klar, das ist, ja. Irgendwann zum Einsatz kommt die Blechschere. Ich wusste zwar nicht für was, aber hey, vielleicht habt ihr ja noch irgendwelche Ideen, die ich basteln kann mit einer Blechschere. Obwohl ich gar keinen Bock mehr auf die habe, ne, weil meine Hände echt wehtun. Lass uns lieber Musik hören. Hier ist Young St. Paul mit 3 Racks.

0: 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Einen schönen Dienstag wünsche ich euch. Hi, Absolut Germany ist bei euch an. Das ist Deutschlands Mainstage. Und nach nur zwei Songs habe ich eine ganz, ganz tolle Nummer, die auch die Lilly aus Würzburg gerne feiert, denn sie hat uns eine Sprachnachricht reingesteckt hier ins Germany-Studio.
1: Hey, hier ist Lilly. Ich feiere den Song Wolken am Abend. Ultra. Ich finde, der gibt einem so ein schönes Gefühl von so Sonnenuntergang am See, grillen mit Freunden. Und ich liebe es einfach, in welchen Vibe man direkt mit diesem Song kommt.
0: Ja, ich habe auch den jetzt schon in ein paar Instagram-Stories gesehen und ich finde, der ist ein absoluter Vibe gleich mit dabei. Vorher bekommt ihr jetzt natürlich diese Hammernummer von Alligator. Willst du? Und ich meine, ja, ich will. So.

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So, Freunde des Deutschraps, hier an diesem Dienstag. Ich bin Easy, wir haben 20 vor 10 und ich habe gerade rausgefunden, wie das Album von Juju heißen wird. Das kommt ja im August am 8. Und ich meine, sie haut schon einige Songs da raus und der Vibe ist auf jeden Fall Rage Girl und ich sag mal, was ich will und so. Und jetzt weiß ich aber nicht genau, wie spricht man das aus? Also, wir haben eine 44 und dann ein Mi dahinter. Ich gehe schwer davon aus, dass es nicht 44 Mi heißt. Juju heißt ja Juju 44, 44 Mi, finde ich, macht keinen Sinn, kann aber natürlich sein. Das Einzige, was für mich Sinn macht, ist For Me, aber dann wäre es For Me. Also, wisst ihr, was ich meine? Ich bin ein bisschen verwirrt, aber wir werden die Antwort auf jeden Fall noch rausfinden bis zum Album-Release, wie das Album denn heißt. Und jetzt würde ich sagen, gehen wir rein mit einem Song, der vom Album ist und der schon mal einen guten Anfang macht. Und das macht Bock auf noch mehr. Das ist jetzt auf Absolut Germany, Juju mit Dumm.

in dem, was ich jetzt sage hier auf Absolut Germany. Hi, ich bin Easy. Da bin ich selber gar nicht gut drin. Aber manchmal muss man die Dinge eben nehmen, wie sie sind und sagen, so, das ist jetzt so, jetzt gehe ich damit um und das akzeptieren. Hier jetzt Montez genau mit diesem Thema, wie es ist,

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15: Hello, hello, um 10 Uhr hier an diesem Dienstagmorgen. Ich bin Easy und ich hoffe, ihr seid bisher ganz gut reingestartet. Wenn nicht, dann Achtung. Ich habe auf jeden Fall gleich einen Song hier mit dabei in unserer Playlist, der einfach solche Summer-Vibes gibt, der einfach immer gute Laune, mir zumindest, macht. Und vielleicht ist das ja bei euch auch so. Ich habe Sam Payne und Crow mit Bad Chief zusammen und Tempo heute noch mit dabei in dieser Stunde. Und jetzt starten wir erstmal rein mit dem wunderbaren Chivo. Der hat nämlich einen Song, der auch Bock auf Sommer macht und der die Vibes bringt dann eher vielleicht so für den Feierabend später. Also das dauert noch ein bisschen. Hier ist er auf Absolut Germany, auf Deutschlands Mainstage mit Aperol Spritz. Aperol Spritz.

Jetzt nehmen uns Rin und Schmidt so ein bisschen auf eine Nachtfahrt mit viel LED und auch ein bisschen Lostness dabei. Das ist Odyssee, der Vorgeschmack auf Rins Album. Das kommt am 24. Juli in diesem Monat. Hey.

nach 10 an diesem Dienstag. Hi, ich bin Easy und ich weiß nicht, wie der Mann das immer wieder schafft, so eine Coolness in seine Songs zu bringen. Apache 207 jetzt mit. Wieso tust du dir das an bei uns auf Absolut Germany?

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Wenn ihr gerade einen Crush habt oder auch eine Situationship, irgendwas, wo ihr sagt, ey, eine Person habe ich gerne, vielleicht seid ihr auch schon richtig lange in einer Beziehung. Aber der Tipp ist eher für die, die irgendwo bei jemandem landen wollen. Vertraut mir, schickt der Person Feiern und Deuten mit Versprich mir einfach mal den Songlink mit einem kleinen Herz und ich gehe safe davon aus, dass ihr bei der Person landet. 100%.

An alle meine Mäuse, die gerne Schmuck da draußen tragen. Hi, ich bin Easy hier auf Absolut Germany. Wir haben es 10 vor 11 und ich muss sagen, ich liebe es, Schmuck zu tragen und habe dann immer wieder solche Phasen, wo ich ganz viel bestelle und mir kaufe. Und dann vergesse ich den zu tragen so ein bisschen. Irgendwann werde ich wieder daran erinnert, weil ich mir denke, das habe ich schon lange nicht mehr getragen. Die Kette, den Ohrring oder den Earcuff. Earcuff, kennt ihr das? Das sind diese kleinen Stecker, die man so ans Ohr klemmen kann, ohne jetzt ein Ohrloch. Und ich muss sagen, ich weiß nicht so richtig, ob ich Earcuff-Fan bin oder jetzt die mir richtig auf die Nerven gehen, weil ich trage es eigentlich gerne. Mit der Zeit tut das aber so weh. Und auch wenn man dann unterwegs ist, Kopfhörer irgendwo trägt. Oder ich habe auch echt oft den schon verloren. Vielleicht habt ihr einen Tipp. Oder ich habe den falschen Earcuff. Oder? Vielleicht ist Earcuff auch gar nicht mehr so ein Ding. Ich weiß es doch gar nicht. Hier auf Absolut Germany freue ich mich über eure Meinung. Das geht an die 0160 4800 706. Das ist unsere Nummer ins Studio. Und ob Chivo einen Earcuff hat, kann ich euch nicht sagen. Ich finde, wird aber passen zu ihm, so ein bisschen. Und zu seiner Freundin, die ist nämlich auch ganz süß. Für die hat er diesen Song hier geschrieben. Auf jeden Blick auf Deutschlands Mainstage jetzt.

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11: Hey, mit mir. Ich bin Easy. Wir haben es 11 Uhr. Und Leute, ich weiß ja nicht, was bei euch noch auf der Reisebucketlist steht. Aber relativ weit oben bei mir kommt auf jeden Fall Thailand. War ich noch nie, würde ich super gerne mal entdecken. Und vielleicht habt ihr irgendwelche Tipps, dann lasst es nicht wissen. Finch und Green lieben auch die Insel Koh Phangan. Vielleicht wäre das ja mal was. Vielleicht wartet ihr doch schon mal. Hier jetzt für euch, die geben uns auf jeden Fall Urlaubsvibes an diesem Dienstag. Finch und Green. 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

schnallt euch schon mal an, Freunde, denn Glasperlenspiel ist back in 2026. Und der Sound ist neu. Der ist anders, der ist wild, der ist frech. Im Oktober kommt das neue Album und ich finde, das hat sich gelohnt, die Pause, denn die Songs sind... Ich kann das gar nicht so in Worte fassen. Lass uns reinhören. Das ist die neue Nummer La Lisa hier.

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Eine wunderschöne Vibe-Nummer bekommt ihr jetzt hier auf Deutschlands Mainstage. Das sind Crow, Trettmann und Kitschkrieg mit 10.419. Ich bin Easy. Schön, dass ihr da seid. Hi, Leute.

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Diese Woche solltet ihr auf jeden Fall einen Regenschirm immer mit dabei haben, denn die ein oder anderen Sommergewitter und Sommerregenschauer, die können doch dann schon mit runterkommen. Und ich muss sagen, ich finde das immer ganz cool, denn es gibt immer so eine kurze Abkühlung und dann kann es auch wieder wärmer werden. Und dann muss man nicht die ganze Zeit ins Schwimmbad gehen. Also ich freue mich eigentlich drauf, muss ich sagen.

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Es ist das erste Feature zusammen mit den beiden. Der erste Song, Finch und Bowser. Der Song, den ich jetzt für euch habe, mit einem Auge zu, der ist auf dem neuen Album von Finch drauf. Außenseiter, Spitzenreiter, so heißt es. Und ich muss sagen, das Album geht echt quer durch viele Facetten. Und diese Nummer mit Bowser hört sich an, als hätten die beiden schon öfter Songs zusammen gemacht. Mit einem Auge zu bekommt ihr jetzt auf Deutschlands Mainstage hier um 10 vor 12.

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16: Hi, um 12 Uhr. Ich bin Easy und in dieser Stunde habe ich wieder geile deutsche Songs mit am Start, die ich absolut feier. Später bekommt ihr Chivo und Maxi mit Keine Homies. Ich meine, was für ein Brett. Und auch schon bald mit dabei ist Zartmann. Mit einem Song, den ich auch absolut feier, habe ich auch länger nicht gehört, muss ich sagen. Der ist aber so, so gut. Wir haben es überlebt. Ich mag den Song und ich mag das, wie Zartmann Musik macht. Und kein Wunder, dass er mit Chiago befreundet ist, denn der macht auch gut.

0: 12. Es ist Mittag hier auf Absolut Germany geworden und der Mann, der in 3 Stunden für euch da ist, den habe ich jetzt schon mal.
1: Hey, Hallöchen.
0: Ja, das bist du. Hi, Flo.
1: Ja, moin.
0: Flo, ich glaube, der Zeitpunkt ist gekommen, wo ich jetzt offiziell so alt geworden bin oder älter werde.
1: Jetzt erst.
0: Nee, aber ja, jetzt nochmal.
1: Ja. Okay.
0: Pass auf, ich habe mir jetzt eine Blechschere gekauft.
1: Eine Blechschere ist crazy.
0: Für ein DIY.
1: Ja.
0: Und ich weiß nicht, wie es bei dir ist, aber ich denke mir dann, nee, ich kaufe das jetzt und ich werde das dann auch schon nochmal benutzen. Und ich wollte dich fragen, ob du auch Dinge hast, wo du denkst, oh, da fühle ich mich jetzt echt wirklich alt gerade mit.
1: Oh, wo ich mich alt gefühlt habe, als ich es gekauft habe, war ein Spaten.
0: Oh.
1: Weil einen Spaten brauchst du nicht mit 18.
0: Nee.
1: Ich wollte was in meinem Garten einpflanzen, so ein kleines Bäumchen. Und dann musst du da offensichtlich erstmal ein Loch für buddeln. Dann habe ich festgestellt, ich habe nichts, um ein Loch zu buddeln. Und dann musste ich einen Spaten kaufen.
0: Ein Garten ist auch schon alt, muss ich sagen.
1: Garten macht einen auch schon alt, genau.
0: Der Spaten obendrauf noch älter.
1: Der Spaten obendrauf noch älter, ja. Und dann wusste ich auch ehrlich gesagt gar nicht, yo, beim Kauf von einem Spaten, auf was muss man da achten?
0: Aber sind dann im Baumarkt da so, ist dann da so ein Spaten oder 50?
1: Nee, es gab eine kleine Schaufelabteilung mit so normale Schaufeln und Spaten und dann von 120 Euro bis runter auf irgendwie 15 Euro. Der 15 Euro Spaten hat sich angefühlt, als könnte man damit nicht ein Loch buddeln.
0: Und für welchen hast du dich jetzt entschieden?
1: Ich bin jetzt für einen entschieden, der kostet um die 30 Euro und ich glaube, damit kann ich um die 3 Löcher buddeln, bis der kaputt geht.
0: Okay, bei den Blechscheren gab es 5.
1: Krass.
0: Ich habe die günstigste genommen.
1: Krass.
0: Ja, weil man
1: konnte die teure irgendwas besser?
0: Nee. Nee, ich glaube nicht. Also ich habe es jetzt nicht getestet, aber die günstige hat das gemacht, was sie sollte. So, fertig.
1: So, Blech geschnitten.
0: Blech geschnitten und das reicht. Wir schneiden jetzt auch in alte Zeiten, aber neue Zeiten. Afrop und Ferris MC sind back am Start. Man glaubt es nicht, ein ganzes Album haben die gedroppt. Ich weiß nicht, wann die das produziert haben. Sie haben 100 Jahre gebraucht, aber hey.
1: Oh, hey. Es ist ein bisschen aber auch Deutschrap-Klassenfahrt. Auf dem Album hast du ja noch Jan Delay drauf.
0: Ja, Cars, es ist wild.
1: Drauf. Ja, es ist ein bisschen Klassentreffen Deutschrap.
0: Okay, wir fangen aber erstmal mit dem Basic-Song an von dem Album und gewöhnen uns jetzt erstmal an die neue Version bzw. an die alte. Es hört sich an wie früher. So, also.
1: Ja, aber in a good way.
0: Genau. Ein

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Ja, ich bin euch ehrlich, ich weiß nicht, ob ich es immer cool finde, wenn man so spürt, hier ist irgendwas in der Luft, hier passiert irgendwas. Das kann natürlich auf der einen Seite positiv sein und negativ. Und ich bin immer so ein bisschen dazwischen. Ich bin auch immer sehr skeptisch, muss ich zugeben. Ich bin Easy hier auf Absolut Germany und das ist Young Sam Paul mit In der Luft. Ihr

0: 10 vor 1 haben wir es hier auf Absolut Germany. Hi, ich bin Easy und jetzt habe ich für euch Bad Moms J mit ihrer Nummer Hello Kitty. Und auch wenn diese Nummer erstmal rosa-rot und irgendwie cute wirkt, nein, wir haben Rap-Elemente. Und ich muss ehrlich sagen, ich habe gerade das Gefühl, ich muss niesen. Wir machen schnell den Song an. Den habe ich nochmal weggeschafft. Hier jetzt.
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13: 13 Uhr an diesem Dienstag. Ich bin Valentin und ich habe für uns ein bisschen was hier schon mal vorbereitet. Ein bisschen schon mal ausgelegt auf dem großen Teller, der jetzt gerade vielleicht beim Mittagessen vor euch liegt. Und damit meine ich nicht irgendein Gemüse oder ein Schnitzel. Nein, ich meine damit richtig geilen Deutschrap. Und dazu gehören Bowser und Jazik. Habe ich gleich mit Wenn der Himmel weint in der Playlist. Und Montez und Sido sind jetzt am Start. Das hier ist Glück.

Freunde, auch Männer haben Liebeskummer. Und wie das Ganze musikalisch klingt, das hören wir uns jetzt mal an, hier auf Deutschlands Mainstage mit Chapo 102 und seinem neuen Track Verliebt, Verlobt. Und ich liebe diese Hook von ihm, denn ich kann es absolut nachvollziehen, wie sich das anfühlt. Man hat schon irgendwie Pläne gemacht, man denkt, okay, da kommt jetzt nach der Verlobung dann vielleicht eine Hochzeit, man wird alt zusammen, man hat den Abspann schon vor Augen von dieser Liebesgeschichte, wie er da selber in der Hook auch singt. Und dann kommt alles anders und plötzlich ist sie in einem anderen Arm. Ich finde, es ist ein richtig, richtig schöner Track. Wir hören zusammen rein hier auf Absolut Germany. Das ist Chapo 102.

Bis gleich bei uns in voller Länge auf Absolut Germany. Das hier ist Deutschlands Mainstage. Jetzt aber erstmal DJ Tomek, Flair und G-Hot. Das hier ist Jump.

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0: 13.40 Uhr, ihr hört Absolut Germany jetzt mit Green in der Playlist, bei dem wir manchmal gar nicht so richtig wissen, ist er denn jetzt Rapper oder ist er jetzt Sänger? Wir klären es zusammen mit ihm. Er war bei uns zu Gast in den Studios, wir haben mit ihm gequatscht.
1: Da bewege ich mich zwischen den Welten. Ja. Ich bin weder der beste Sänger noch der beste Rapper, aber alles, was ich mache, mache ich mit voller Liebe.
0: Und das hört man auch in seinem neuen Track zusammen mit Max Grimm ist er das. Das hier ist Wimpernschlag von

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Ey, wer hat Bock auf einen richtig geilen Rave? Jetzt zusammen mit Finch auf Deutschlands Mainstage. Ihr hört absolut Germany, das hier ist Finch mit seiner neuen Nummer Tanke. Und die geht ja wohl sowas von ab. Da könnt ihr ruhig das Radio mal ein bisschen lauter machen. Egal, ob ihr im Office seid, auf der Baustelle, im Kindergarten. Einfach mal richtig aufdrehen, das Ding.

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1: Sie wären schon echt ein hottes Paar, oder? Raf Camora und Juju. Aber Raf Camora ist ja schon verlobt. Und musikalisch reicht uns das eigentlich auch schon. Sie matchen so gut. Ich habe ihre neue Nummer jetzt bei uns hier in der Playlist um 14 Uhr. Das hier ist Komm näher. Ich bin Valentin. Genießt euren Dienstag.

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Die Nummer läuft bei mir rauf und runter den ganzen Tag, egal morgens mit der U-Bahn zur Arbeit oder abends wieder nach Hause zum Sport ins Gym. Ich liebe diesen Track von Young St. Paul und ich bin mir zu 100% sicher, ihr auch, Freunde. Das hier ist jetzt 3 Rex, ganz, ganz neu bei uns in der Playlist. Und für alle von euch, die nicht wissen, was sind Rex? Das sind tatsächlich Geldscheine, also Geldbündel. Ein Rex sind 1000 Dollar oder 1000 Euro. Ja, Young St. Paul, der weiß halt, wie man Kohle macht. Das hier ist Absolut Germany. Das hier ist Deutschlands Mainstage.

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1: Wenn Deutschrap Generationen verbindet, dann wisst ihr, ey, es kann sich nur um wirklich einen richtigen Banger handeln, den von klein bis groß alle abfeiern. Von 5 Jahren bis zu 60, 70, 80 Jahren. Ja, ey. Und genau so einen Track habe ich jetzt bei uns in der Playlist, und zwar von den Fantastischen Vier. Ihr wisst schon Bescheid, Freunde, es ist Troy. Boah, ist das Ding geil. Habe ich schon auf dem Konzert gesehen und da waren wirklich alle begeistert. Die ganze Crowd ist abgegangen. Also wenn ihr gerade vorm Radio sitzt, hier in ganz Deutschland, einfach mal richtig aufdrehen. Das sind die Fanta 4. Das hier ist Troy auf Deutschlands Mainstage. Das hier ist Absolut Germany.

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Sie macht gerade mal seit 2 Jahren Musik und ist jetzt schon so erfolgreich in Deutschland, vor allem für ihr Alter, dass sie sich fette Musikvideoproduktionen leisten kann. Ich spreche natürlich von Sahide, habe ich jetzt bei uns in der Playlist hier um 14.50 Uhr auf Absolut Germany mit ihrem neuen Track Sweet 16. Und das Musikvideo dazu ist echt geil geworden. Es sieht sehr bunt aus, ist in einer Villa gedreht worden mit einem riesen fetten Pool. Ihre ganze Lunatics-Crowd ist am Start, ihre Friends. Und da gibt es eine riesengroße weiße Hüpfburg und ganz viel bunten Glitzer und es ist einfach nur richtig geil. Checkt es auf jeden Fall mal ab. Jetzt aber erstmal hier der Track bei uns in der Playlist. Das hier ist Sahide deutschlandweit mit Sweet 16 auf Absolut Germany.

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14: Punkt 15 Uhr was hier auf Absolut Germany. Freunde, welcome. Schön, dass ihr da seid auf Absolut Germany, auf Deutschlands Mainstage. Und ich würde sagen, wir gehen direkt rein ins Line-Up. Elif gleich mit dabei. Apache 207 am Start und rein geht's mit so einem leichten Vacation-Vibe, mit so einem leichten Urlaubs-Vibe von Finch und Green. Das ist Koh Phangan hier auf Absolut Germany.

0: jetzt hier für euch auf Absolut Germany um 10 nach 3 gleich ein absolutes Power-Duo am Start. Die beiden könnten irgendwie nicht unterschiedlicher sein, könnten aber auch nicht besser zusammenpassen. Es geht um Rin und Schmidt. Die beiden kennen sich schon länger, haben schon einige Songs zusammen gemacht, haben schon eine komplette Tour zusammen gespielt und jetzt auf Rins neuer Nummer Odyssey wieder gemeinsam am Start. Und wie Schmidt auf diese Beats, auf diese Rap-Beats singt, ist einfach unmatched, Freunde. Wir gehen rein, Rin und Schmidt mit Odyssey hier auf Absolut Germany am Start.
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1: Das ist absolut Germany. Freunde, Hallöchen, das ist Deutschlands Mainstage. Und Deutschlands Mainstage machen wir frei für Newcomer. Jeden Montag hier auf absolut Germany ist Deutschlands beste Newcomer-Show Bühne frei am Start, in der wir euch einen Newcomer, eine Newcomerin, eine Newcomer-Band der Woche vorstellen. Und ja, diese Woche ist es eine Band, und zwar die Band Yara. Und Leute, wenn wir jetzt mal Nägeln mit Köpfen machen, was ist als Band euer großes Ziel?
2: Unser größtes Ziel als Band ist, eine McDonald's-Kooperation zu machen, so einen eigenen Burger zu entwerfen und Pappaufsteller von uns in jedem Restaurant.
1: Oh, check ich, aber so einen eigenen Burger hätte ich auch gern. Freunde, jetzt hier für euch am Start, Yara, unsere Newcomer-Band der Woche auf Absolut Germany, auf Deutschlands Mainstage am Start. Und in die Musik hören wir mal rein. Das ist ihre Nummer, Bademeister. Und

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habe jetzt hier für euch meinen spirituellen Bruder im Geiste für euch im Start. Hi, ich bin Flo, ihr Absolute Germany und hab Young St. Paul für euch jetzt mit dabei. Und irgendwie haben wir ein paar Gemeinsamkeiten. Zum einen, der Haarwuchs ist jetzt auch nicht mehr überkrass. Wir haben beide unser Jurastudium abgebrochen, damit wir heute irgendwas im weitesten Sinn mit Musik machen können. Deshalb sind wir beide jetzt hier auf Deutschlands Mainstage, auf Absolute Germany am Start. Young St. Paul mit in der Luft und ich hier bei euch, Freunde. Ich bin Flo, wünsche euch einen wunderschönen

3614 Represent, Freunde. Ihr hört Absolut Germany. Mein Name ist Flo und ich habe jetzt Marjan für euch hier auf Absolut Germany dabei. Aus dem schönen Schorndorf in Baden-Württemberg kommt er nämlich, hat seine kleine Heimatstadt auf die Deutsch-Rap-Deutsch-Pop-Karte geputtet. Seine Stadt Schorndorf im Rems-Murr-Kreis. Aus Baden-Württemberg für ganz Deutschland ist er jetzt am Start, beziehungsweise mittlerweile lebt er auch in Berlin, aber trägt seine Heimat immer noch tief im Herzen, ist auch musikalisch da noch verbunden. Und Freunde, jetzt Marjan für ganz Deutschland hier zusammen mit der wundervollen Dilla am Start. Das ist genau so allein. Ey, wenn ihr aus Schorndorf kommt, ganz liebe Grüße, Freunde. Gehen raus an euch, natürlich an alle Freunde. Wir wollen hier keinen ausschließen. Let's go, wir gehen rein. Das ist Marjan mit genau so allein.

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15: Punkt 16 Uhr haben wir's hier auf Absolut Germany, meine Freunde. Welcome, schön, dass ihr dabei seid, schön, dass ihr am Start seid. Mein Name ist Flo, freue mich sehr und ich würde sagen, wir machen uns direkt rein hier in euren Nachmittag. SDP mit dabei, Crow und Jolla am Start mit Märchenwald und wir gehen jetzt ein bisschen dumm mit

Der liebe Timmy aus Hannover hat sich hier bei mir gemeldet auf die Absolute Germany Line auf die 0160 4800 706 und fragt: Flo, was ist dein Tipp heute Abend fürs erste Halbfinale? Und ja, heute Abend geht es mit den, nach einem spielfreien Montag, mit dem ersten Halbfinale der Fußball-WM weiter. 21 Uhr in Dallas ist Anstoß. Frankreich gegen Spanien. Und da muss man sagen, das ist einfach ein krasses, krasses Match. Und ich glaube, ich werfe mal kurz das Florakel an. 2-1 Frankreich habe ich auch in unserer Kick-Tipp-Runde hier mit den Arbeitskollegen getippt. Und deshalb muss der Tipp jetzt durchgezogen werden. Und ich believe, Freunde, ich believe. 2-1 geht es heute Abend aus. Könnt ihr auch einen Wettschein machen? Nee, keine Sportwetten, bitte. Freunde, wir machen lieber weiter, bevor ich hier noch komische Empfehlungen abgebe.

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Junge, wie kann man danach schlechte Laune haben? Was geht ab, ihr oder Absolut Germany? Mein Name ist Flo und wir machen direkt weiter. Gleich mit Apache 207 Provinz mit dabei. Und das hier ist seine erste Nummer, sein erster Song. Das war sein Debüt und dafür muss man sagen, Hut ab, war krass. Jamula auf Absolut Germany mit dabei mit NBA. 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

Jetzt hier auf Absolut Germany, auf Deutschlands Mainstage. Eine absolute Sommerhymne, die uns der liebe Yannick Fabian Willi Steffenberg gezaubert hat, aka Fajan, hat mit Versprich mir einfach ein absolutes Sommer. Feel good, gute Laune, Happiness, mitgesprinkelt, ein bisschen Liebe oben drüber, ein absolutes Brett gezaubert. Es macht einfach irgendwie gute Laune, es macht einfach Spaß. Durch diese Trompeten klingt das irgendwie groß und es hat so eine

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Wir machen weiter hier auf Absolut Germany. Wir machen ein Auge zu, setzen uns in die Karre und machen vielleicht nicht das, was Finch und Bowser da singen. Das, Freunde, beide Augen auf die Straße, lasst euch gut gehen. Bitte nehmt keine Drogen im Straßenverkehr, vielleicht auch so einfach nicht, Freunde. Und wir machen weiter mit absoluten Bangern. Pascha Nimm gleich mit dabei, Green gleich mit dabei. Und das sind sie, Finch und Bowser mit

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13: Punkt 17 Uhr haben wir's. Freunde, wir sind mittendrin im Nachmittag, bei dem einen oder anderen sogar schon vielleicht im Feierabend hier auf Absolut Germany, auf Deutschlands Mainstage. Findet auf jeden Fall jeder sein Zuhause, genau wie 40, genau wie Chiago und wie er hier auch. Das ist Chivo. Ich bin Flo und wünsche euch einen wunderschönen Dienstag.
14: Aperol Spritz.

Ich sag ehrlich, das ist als Gangster-Rapper so ungefähr das Uncoolste, was du machen kannst. Freunde, welcome, ihr hört Absolute Germany. Mein Name ist Flo. Und ja, ein ordentlicher Gangster-Rapper, der muss ja auch so hin und wieder mal eine Straftat begehen, hin und wieder mal zeigen, dass er ein Baddie ist. Wenn du dann aber verknackt wirst für Paragraph 30 Absatz 1 Satz 3 der StVO, ist das schon extrem uncool und ist schon wirklich das Lowste, was möglich ist. Freunde, welcome. Kann ich beurteilen, weil ich als ehemaliger Jurastudent bin da natürlich ganz fuchsig. AK außer Kontrolle hat seine neue Nummer hin und her rausgehauen. Baby, komm, steig ein in mein Auto und wir fahren hin und her. Und das ist actually, Freunde, da lasse ich jetzt den Allmann raushängen, das ist actually in Deutschland verboten. Unnützes Hin- und Herfahren ist gesetzlich verboten. Also du darfst dich ins Auto setzen und wenn du irgendwo hin willst, darfst du dann natürlich hinfahren. Wenn du aber einfach basically nur Auto fährst, um Auto zu fahren, ist es nicht erlaubt. Und wenn du da quasi angehalten wirst, dann kann man sich zwar noch irgendeinen Grund ausdenken, also dafür kriegt man jetzt, wird man jetzt nicht, eigentlich nicht verknackt, aber imagine, es wäre schon irgendwie lustig, Freunde. Das ist knapp über zu schnell gefahren, aber noch so, dass man seinen Führerschein behalten konnte. Glück gehabt, Freunde, hier auf Absolute Germany sind die

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1: Das nächste Teil auf Absolut Germany hier auf Deutschlands Mainstage ist ein Brett. Und wenn ihr wirklich irgendwann mal die Chance in eurem Leben habt, das Teil von einer Mainstage zu hören, dass der Bass richtig wummert, dass der ganze Körper vibriert, alle Menschen springen und schreien und grölen durcheinander, das ist absolute Gänsehaut. Das ist Core Deutschrap, das ist RIN auf Absolut Germany mit Dior 2001.

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0: Jetzt hier auf Absolute Germany, auf Deutschlands Mainstage. Ein Typ für euch am Start, den ich highly respecte. Materia. Ein Mann, der geisteskrass viel geschafft hat. Profifußballer gewesen, Model gewesen, nicht nur normaler Rapper gewesen, sondern nebenbei auch noch eine zweite super erfolgreiche Rap-Karriere am Laufen gehabt. Dabei gleichzeitig auch super viel durchgemacht, super viel erlebt, super viel durchstehen müssen und irgendwie ist er trotzdem nach all den Jahren noch stabil am Start und nicht so auf Cringe, sondern damals wie vor 15 Jahren irgendwie einfach ein cooler Typ geblieben. Ich mag ihn sehr, sehr gerne, ich mag seine Musik sehr gerne. Aus Rostock für ganz Deutschland ist er jetzt hier für euch am Start. Das ist Absolute Germany mit Materia und Neun Leben, eins übrig.
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absolutes OG-Material jetzt hier auf Absolut Germany für euch am Start. Aber back in 2026. Die beiden haben sich zusammengetan. Die beiden legendären Macher hinter Reimemonster, Afrop und Ferris MC haben ein ganzes neues Album rausgehauen. Heißt Ein Fall für zwei und die Titelsingle davon, Freunde, habe ich euch mitgebracht. Einfach weil es wahnsinnig moderne Nostalgie ist, weil es unfassbar cool irgendwie gemacht ist, weil ich einfach die beiden Stimmen gerne wieder gemeinsam rappen höre. Das ist Ein Fall für zwei hier auf Absolut Germany, auf Deutschlands Mainstage.

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15: Punkt 6 haben wir es. Freunde, alle, die schon drin sind im Feierabend, lasst euch gut gehen, genießt euren Abend, Freunde, alle, die noch auf der Schaffe hängen. Wir schaffen das. Das ist der Weg in euren Feierabend. Ich begleite euch mit Clouseau, mit Zartmann und Finch und Green jetzt auf Deutschlands Mainstage hier mit dabei. Mit einem bisschen Urlaubsfeeling, mit Kopangan.
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würde sagen, wir bleiben hier auf Absolute Germany, direkt drin im Urlaubsvibe, Freunde. Auf Deutschlands Mainstage genießen wir den Sommer, weil die neue Nummer von Reezy ist so unfassbar vibey. Die klingt für mich einfach nach Urlaub, nach weißem Leinenhemd, nach Poolliege im Hotel reservieren. Die klingt nach Sonnencreme, die klingt nach Sonnenbrille, die klingt nach lecker abends schick essen gehen mit einem netten Getränk, die klingt nach gut gehen lassen, und genau das machen wir jetzt. Das ist Reezy hier auf Absolute Germany mit Comeback. Wir lassen es uns gut gehen. Ich bin Flo und wünsche euch einen wunderschönen Dienstagabend.

0: Christian.
1: Freunde, Real Talk, ich freue mich den ganzen Tag schon auf diese Nummer hier. Dazu jetzt im Studio hier ordentlich aufzudrehen, ordentlich dumm zu gehen. Vielleicht könnt ihr das Gleiche machen. Schön bei euch im Auto das Radio ein bisschen lauter drehen. Wenn ihr gerade bei euch zu Hause in der Küche steht, macht das Radio laut, macht die Fenster auf, lasst die Nachbarn mithören, lasst die Nachbarn mitviben. Das ist ein absoluter Generational Banger. Das ist Dimo, heute mit mir hier auf Absolute Germany am Start. Let's go!

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Freunde, Hot Take. Ich glaube, die ganze Mucke, die Chiago aktuell macht, ist einfach nur Festival-inspired. Die macht Agu einfach, damit er auf Festivals, damit seine Show auf Festivals maximal reinscheppert. Sonst kann ich mir das nicht erklären, Freunde. Wir gehen rein. Das ist absolut Germany. Das ist Deutschlands Mainstage. Passend dazu, Chiago quasi einen Track für uns gemacht. Das ist Dubstep. Das ist Geld. Ich bin Flo und das ist der Weg in euren Feierabend hier am Dienstagnachmittag. In vier

die Nostalgie gepackt, glaube ich. Hi, ihr habt's mit Germany, mein Name ist Flo und ich habe jetzt Finch für euch am Start mit einer neuen Nummer. Die heißt Tanke und die gibt mir absolute Finch-OG-Vibes. Als Finch noch Finch asozial hieß, mit Fukuhila, mit schneller Brille, auf schnelle Beats. Diese hohe Pitch-Stimme irgendwie ist

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15: Punkt 19 Uhr haben wir es. Punkt 7 hier auf Absolut Germany, Freunde. Das ist der Weg in euren wohlverdienten Feierabend. Wir gehen rein mit Roy Bianco, machen uns gute Laune mit Giro. Paula Hartmann und Berg sind mit dabei. Gegenteil von Glück und mit Montez und Sido. Absolutes Power-Duo. Damit geht's rein. Das ist Glück. Ich bin Flo. Wunderschönen Dienstagabend.

denke, habe ich so einen krassen Respekt davor. Was geht ab, Freunde? Ihr hört Absolut Germany. Mein Name ist Flo und ich habe jetzt Sahide hier für euch mitgebracht mit ihrer Nummer Sweet 16, die sie sich selber quasi zum 16. Geburtstag geschenkt hat, weil ja, die Frau ist gerade mal 16 Jahre alt und ja, sie polarisiert. Ja, nicht alle Menschen sind Fans von ihrer Musik, muss ja auch gar nicht, aber wenn ich drüber nachdenke, was die mit 16 für einen geisteskrassen Fame handelt, über 7 Millionen Follower quer über alle Plattformen hinweg, unfassbar erfolgreich, mehrere Songs in den Charts gehabt. Alter, for real, mit 16 wäre ich dazu niemals imstande gewesen. Mit 16 war ich voll überfordert davon, dass ich irgendwie Liebeskummer und Hausaufgaben gleichzeitig habe. Geschweige denn von einem Millionen-Business. Dass da irgendwie Leute dran hängen, dass Leute irgendwie abhängig sind von mir und was ich verdiene und dass ich vielleicht meiner Familie auch irgendwie ein bisschen unter die Arme greife und all sowas, hätte ich mit 16 niemals geschafft. Deshalb alle, die sie haten, denkt mal drüber nach, wie ihr das alles gehandelt hättet, wenn ihr 16 wärt. Freunde, wir haben sie hier auf Absolut Germany mit dabei, auf Deutschlands Mainstage. Das ist Sahide mit Sweet 16. Einfach, weil sie sich's

0: Junge, Junge, die nächste Nummer ist ein absoluter Gänsehaut-Hit. Es geht hier auf Absolut Germany jetzt um Summer Jam mit seinem absoluten Überhit Tamam Tamam. Das Teil war nicht nur hier bei uns ein absoluter Hit, ist in jedem Club rauf und runter gelaufen, sondern auch zum Beispiel in der Türkei ein absolut krass erfolgreiches Hit gewesen. Summer Jam hat selber mal erzählt, dass er selber gar nicht glauben konnte, wie krass erfolgreich das Teil in der Türkei war. Viel größer als er selbst. Niemand da kennt Summer Jam, alle kennen Tamam Tamam. Jeder fragt sich, wer ist dieses Sicky J? Hier auf Absolut Germany habe ich ihn dabei auf Deutschlands Mainstage. Absoluter Banger, dreht euer Radio laut. Das ist Summer Jam mit Tamam Tamam.
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für mich Real Rap, einer der Sommerhits des Jahres hier auf Absolut Germany jetzt für euch dabei. Kommt von Fajan, einfach weil die Nummer so eine Leichtigkeit hat. Trotzdem irgendwie groß, ist trotzdem irgendwie emotional. Ich finde sie sweet, so ein bisschen mit Love gesprinkelt. Und Freunde, macht irgendwie gute Laune. Wir gehen rein hier auf Absolut Germany in euren Dienstag.

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0: 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Es ist 20 Uhr.
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2: Es ist 21 Uhr.
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2: Es ist 22 Uhr.
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0: 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Es ist 23 Uhr.
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1: Es ist 1 Uhr.
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3: Es ist 2 Uhr.
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